0: vielen Dank für dieses kleine Konzert. Und wieder, ich halte mich jetzt auch gerne raus. Ich höre auch einfach gerne zu. Und
1: ja, genau. Wir sind jetzt gleich fertig. Wir machen jetzt das letzte Stück. Wir sind schon 2 Stunden hier am
0: Bild. Ja, okay.
1: Oder? Ich gucke, wenn nicht, machen wir zwischendrin aus. Also.

0: Kann ich die löschen?
1: Ja, ich hab ihn versorgt. Warte, ich steig einfach mit ein.
2: Das rauscht bei mir gerade.
3: Yeah. Okay. Jetzt können wir ein Delay gebrauchen.
1: Für die Aufnahme.
3: Bitte ein Delay. Ja, aufs Mikro.
1: Auf das. Oh, das hat sich hier umgestellt beim Dingsen. Delay. Mehr Mass. Feedback.
4: Zufrieden?
3: Yeah.

Was nach dem das Rot auf ein Eins geflickt hat, dann nimmt das weiter hin.

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0: würde das gerne gerade abgeben wollen.
1: Ich bin ganz schön überfordert hier in der Kiste. Ich will kurz mich mal hinlegen und genießen.
2: Alle wollen immer näher an die Loop Station ran. Baby, was geht ab?

0: Okay, das ist ziemlich crazy, wenn du an diesem Gerät sitzt. Dann kommt auf jeden Fall Hard Tech dabei.
1: Stimmung!

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Oh Mary, so heißt dieser Titel. Und genau der ist diese Folge auch gewidmet. Wir hörten J.J. Cale. Das war ein Titel aus seinem tollen Album Roll On. Aus dem Jahre 2009 stammt dieser Silberling.

0: Too much of this, not enough of that. 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Who knew? Who knew our life would be so complicated, that we would be so automated, no time to think it. Who knew?
1: JJ Cale mit dem Titel Who Knew? Herrlich, diese Wortspielereien. Und der Mann, JJ Cale, ist ja nun wirklich dafür bekannt, an seinen Sounds lange und ideenreich und ja, mit viel Geduld zu tüfteln. Bis der mal wieder mit dem Album rauskommt, sind schon wieder ein paar Jahre ins Land gegangen. Beim Titeltrack davor, Roll On, übrigens mit dabei, sein alter Freund und Verehrer Eric Clapton. Hier weitere Tracks aus dieser tollen Scheibe. Roll On, JJ Cale.

Tja, ein bisserl süßlich kam's daher, soeben. Klingt ein bisserl nach Country. Naja, ist es aber nur bedingt. Anyway, we're going down the road to Escondido. Und zwar zusammen mit dem guten alten Oki G.J. Cale. Und dann hätten wir da noch einen weiteren Mitfahrer im Pickup-Truck. Das ist nämlich Eric Clapton. Und der hat seinen Gitarrenkoffer auch schon aufgemacht.

Humor hat er also auch. Der gute J.J. Cale, der laid-back Oki aus Oklahoma, aus Tulsa, okay. Und bei diesem tollen Titel Last Will and Testament, eine ziemlich abstruse Geschichte, sehr knapp und bündig, aber witzig erzählt. Herrlich, diese Textzeilen, Wortspielereien, auf sowas muss man erstmal kommen, wurde wiederum begleitet von seinem Freund und, ja, darf man wohl sagen, seinem Verehrer Eric Clapton an der zweiten Gitarre. Hier einige weitere J.J. Cale Sounds aus neueren Produktionen des Künstlers.

In meiner heutigen Folge der Laidback Oki, JJ Cale aus Tulsa, Oklahoma. Und ja, um ihn mal ausgangs hier zu zitieren, we've come to the end of the line, don't we? Bis demnächst, folks. Take care, everybody, and have a good week. Bye-bye.

0: Ich wünsche mir, dass die Menschen zuversichtlich und optimistisch in die Zukunft gucken und nicht die schwere Situation oder schwere politische und gesellschaftliche Situation, die wir heute haben, sich so zu Herzen nehmen, dass sie nichts Optimistisches mehr in ihrem Herzen haben.
1: Die Periode der Heimat ist, wie ich hoffe, daran überwunden zu werden. 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
2: Wilhelm Flusser.
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2: Wilhelm Flusser.
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2: Wilhelm Flusser.
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3: Hast du eine Idee, wie wir im Jahr 2030 leben?
4: Hast du eine Idee, wie wir im Jahr 2030 leben?
3: Hast du eine Idee, wie wir im Jahr 2030 leben?
4: Hast du eine Idee, wie wir im Jahr 2030 leben?
5: Ich hoffe, meine Neugier lässt nicht nach. Und ich hoffe, ich kann ich bleiben. Obwohl die Geister im weltweiten Gewebe nach mir greifen, wie die Hennen Polanskis Ekel.
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0: Hat jemand etwas über Kinderrechte in der Zukunft gesagt?
1: Was bedeutet das?
2: Ich wünsche mir, dass es in Zukunft keine Kriege mehr gibt.

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2: Ich wünsche mir, dass die Impfstoffe gleich und gerecht auf der ganzen Welt verteilt werden. Dann dauert vielleicht die Impfung etwas länger, aber wir profitieren alle gleichzeitig davon. Und dass wirklich die Menschheit lernt, dass wir alle zusammen in einem Boot sitzen und sich wirklich auch Gedanken machen über den Klimawandel, die man eh nicht mehr aufhalten kann. Aber vielleicht kann man die Einschläge, die kommen werden und die wir jetzt halt auch schon zu spüren bekommen, vielleicht doch etwas abdämpfen mit der Zeit. Persönlich als Komponist und Künstler wünsche ich mir, dass ich keine Angst mehr habe vor der nächsten Not. Tolles Projekt, macht weiter so. Michael Binder aus Cáceres, Spanien.
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5: Predictions are difficult, especially when they concern the future.
6: Ich setzte den Fuß in die Luft und sie trug.
7: The future is in our memories, and our past is just a guess.
8: 私の未来はあなたの過去のであれば、私たちの現在はどこにありますか?
9: Am Ende wird alles gut. Und wenn es noch nicht gut ist, dann ist es noch nicht das Ende.
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14: Der Österreicher ist ein Mensch, der voller Zuversicht in die Vergangenheit blickt. Alfred Polgar.
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21: 2주 이상 넘어가는 먼 계획 따위는 세우는 게 아니었다.
22: 未来就是四横三撇两竖两捺一点儿.
23: Da die Zukunft schon begonnen hat, ist sie nicht mehr zu stoppen.
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0: wünsche mir, dass es in Zukunft keine Kriege mehr gibt.
1: Ich wünsche mir, dass es in Zukunft keine Kriege mehr gibt.
2: Ich wünsche mir, dass es in Zukunft keine Kriege gibt.

0: Mir, dass da, wo Krieg ist, kein Krieg mehr ist und da, wo kein Krieg ist, kein Krieg ausbricht.
1: Hat jemand etwas über Kinderrechte in der Zukunft gesagt?

0: Zukunft.
1: Musik.
2: Auf ewig Winter.
3: You got a bright future ahead.
4: Wir erben die Zukunft.

0: Down by the river.
1: Wir bauen die Zukunft.
2: Ich wünsche mir, dass alle Leute glücklich sind.
3: The future has been here forever.
4: In the future, I'm a friend of affection.
5: In der Zukunft bin ich ein Vogel.
6: Önünde parlak bir gelecek var.
1: Unser Leben nach Corona.
7: Die Zukunft ist ungewiss.
3: Zurück in die Zukunft.
8: We are the children of the future.
3: The future is now.
9: Ich hoffe, dass der Krieg bald endet.
3: The future is always gonna bring surprise.
10: Was wird nur aus der Zukunft?
3: The past was yours, but the future is mine.
11: In Zukunft wird alles anders.
12: It is so hard to say goodbye to yesterday.
4: Pero tener razón no es suficiente.
1: Devrim gelecek. Gelecek sosyalizm. You never know what the future holds.
13: Berlin'e geri dönmeyi sabırsızlıkla bekliyorum.
14: Schauen wir mal, dann sehen wir schon.
3: The future is in our memories. Kampf die Zukunft.
13: Irkçılığa karşı savaşacağım.
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13: Yalnız kalmaktan keyif alıyorum.
12: Birer'ül yeçikhagi'nin çam himdirda.
3: Geçmiş şimdi gelecek.
1: Blick in die Zukunft.
3: If you don't know it now, then you will do.
13: Son kek dilimi için savaşacağım.
3: The future starts today.
1: Gelecek eskisi gibi değil.
3: Not everyone is coming to the future.
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19: Bilder wie aus einem Bürgerkrieg kursieren in sozialen Netzwerken. Augenzeugen schildern, die Polizei mache teils Jagd auf Demonstranten. Wir wollen nicht, dass man uns ruhig stellt und uns das Recht zu protestieren nimmt.
3: Die Zukunft arbeitet nur noch vom Schreibtisch aus und liefert Drohnen auf der Straße.
20: Ich wünsche mir, dass wir der Zukunft gerecht werden, ohne sie zu kennen. Ein Hilfsmittel dafür kann die Fantasie liefern. Wir setzen uns ein paar Jahre ins Voraus und schauen von dort zurück auf das Leben, das wir gelebt haben werden. Was haben wir getan? Was haben wir versäumt oder unterlassen?
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0: Μιλάνε δύο ρίζες και η μία ρωτάει την άλλη «Πότε θα γίνω λουλούδι» και η άλλη λέει «Ποτέ».
1: Αφού είσαι... 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
4: Es sollte sowieso mehr Frieden auf der Welt geben. Artenschutz ist auch sehr wichtig. Man sollte noch mehr verhindern, dass Tiere überhaupt aussterben, also mehr Freiraum für die Tiere. Ehrenamtliche Menschen sollten respektiert werden und auch eine Spende bekommen.
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0: Ich wünsche mir für die Zukunft, dass die Menschen wieder mehr auf ihre Umwelt und aufeinander Acht geben.
1: Ich wünsche mir für die Zukunft, dass die Menschen wieder mehr auf ihre Umwelt und aufeinander achten.

0: Ein Trainingskampf in Extremkonditionen. Ja. Es ist morgens kurz vor 6, nehme ich an.
1: Ich habe

0: einiges braucht, einfach ein bisschen einspielen.
1: Einspielen ist gut.
0: Tricks machen und dann runter. So. So, meine Damen und Herren, dann spielen wir bitte den Rhythmus.
2: Ja, der Schlaufe ist wach.